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0: Willkommen zu Stadt, Land, Fluss, dem Geografie-Podcast. Das ist Folge 9 von meinem kleinen Geografie-Podcast Stadt, Land, Fluss. Mein Name ist Ramon und ich begrüße euch herzlichst zu dieser neuen Folge. 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Ich mache ja auch in jeder Folge jeweils Kapitelbilder. Also so bekommt ihr immer ein passendes Bild oder eine Grafik zu jedem Kapitel angezeigt. Auch diese könnt ihr einfach in der Podcast-App sehen. Zu sehen gibt es diese Bilder aber auch jeweils im entsprechenden Instagram-Post. Stadtlandfluss findet ihr auf Instagram oder Blue Sky einfach unter Stadtlandfluss Podcast. Also folgt doch da bitte mal rein. Es freut mich natürlich auch sehr, dass inzwischen alle Podcast-Folgen auch auf Radio Kanal K ausgestrahlt werden. Denn unabhängige lokale Radios sind etwas ganz Wundervolles. Also schaut doch gerne mal bei kanalk.ch vorbei, was da sonst noch alles so ansteht. Im Intro dieser Folge haben wir ein ganz kurzes Stück des Liedes Kayano Nati Ito gehört. Kaya Natin Ito heißt so viel wie «Wir schaffen das». Das Lied ist eine Benefiz-Single von über einem Dutzend philippinischen MusikerInnen, welche 2009 veröffentlicht wurde. Dies, nachdem zwei Taifune landesweit für Zerstörung sorgten, tausende Menschen starben und rund 500.000 Menschen sonst davon betroffen war. Wir springen in dieser Folge aber jetzt nicht ins Jahr 2009 zurück, aber auch diesen Winter trafen mehrere Taifune auf die Philippinen. Was nun Taifune genau sind und wieso es unter anderem immer wieder die Philippinen trifft, das wollen wir in dieser Folge anschauen. Wir reisen also erstmal in das Land mit den schönen Stränden, den bunten Jeepneys und dem wohl schlechtesten Essen in Südostasien. Zumindest meiner bescheidenen Meinung nach. Aber es soll hier ja jetzt auch nicht ums Essen gehen. Die Philippinen sind ein Archipel in Südostasien. Ein Archipel ist nichts anderes als eine Inselgruppe irgendwo in einem Ozean. Wobei das Wort nicht nur die Inseln an sich, sondern auch alle Gewässer dazwischen mit einschließt. Und Inseln haben die Philippinen ein paar. Rund 7.641 sollen es sein. Die 11 größten machen aber zusammen schon über 90% der gesamten Landmasse aus. Und von den über 7.500 Inseln sind auch nur ca. 850 bewohnt. Geografisch kann man das Land in drei Hauptregionen unterteilen. Die nördliche Luzon-Gruppe, die zentralen Visayas und die südliche Mindano-Gruppe. Wir widmen uns in dieser Folge dann vor allem der nördlichen Luzon-Insel. Die Philippinen liegen zudem mehr oder weniger direkt an einer Plattengrenze. Die Lage am Pazifischen Feuerring sorgt dafür, dass es rund 300 Vulkane auf den Philippinen geben soll. Auch aufgrund der Plattengrenze befindet sich östlich des Landes das sogenannte Philippinengraben. Dieser gehört mit über 10.000 Meter Tiefe zu den tiefsten Stellen der Erde. Wenn wir uns nochmals die Karte mit diesen rund 7.500 Inseln anschauen, befindet sich im Norden die bereits erwähnte Hauptinsel Luzon. Diese ist mit einer Fläche von über 100.000 Quadratkilometer die größte Insel der Philippinen. In etwa der Mitte dieser Insel liegt auch die Hauptstadt Manila. In dieser Metropolregion leben alleine schon 15 Millionen Menschen. Und was oft ein bisschen vergessen geht, die Philippinen sind aktuell das 14. bevölkerungsreichste Land der Welt mit über 115 Millionen EinwohnerInnen. Jedenfalls rund die Hälfte davon lebt auf der Hauptinsel Luzon. Der Norden der Inseln ist vor allem durch die drei großen Gebirgszüge geprägt. Der Cordillera Central, der Sierra Madre und den Zambales-Bergen. Der Mount Pulag ist mit 2.922 Meter dann der höchste Gipfel Luzons und natürlich auch durch Vulkanismus entstanden. Vielmehr müssen wir aktuell zu den Philippinen bzw. zur Insel Luzon gar nicht wissen. Denn wir müssen uns erstmal ein bisschen der Meteorologie widmen, um herauszufinden, was Taifune eigentlich genau sind, wie diese entstehen, bevor wir dann anschauen, was dann die letzten Taifune für Auswirkungen auf die Insel Luzon hatten. Bevor wir uns dem eigentlichen Thema Taifunen widmen, müssen wir erstmals die Basis schaffen, um dieses Wetterphänomen zu verstehen. Also bringt nun etwas Geduld mit, wir fangen ganz vorne an. Was ist Wetter eigentlich genau? Unter Wetter versteht man den atmosphärischen Zustand. Also einfach gesagt, die Temperatur, den Wind und den Niederschlag an einem bestimmten Ort zu einer bestimmten Zeit. Der Deutsche Wetterdienst definiert daher Wetter folgendermaßen. Als Wetter wird der physikalische Zustand der Atmosphäre zu einem bestimmten Zeitpunkt oder in einem auch kürzeren Zeitraum an einem bestimmten Ort oder in einem Gebiet bezeichnet, wie er durch die meteorologischen Elemente und ihr Zusammenwirken gekennzeichnet ist. Das Wetter wird mit Hilfe quantifizierbaren Parameter charakterisiert. Diese Parameter sind fundamentale Größe des Wetters, wie zum Beispiel Lufttemperatur, Luftfeuchte, Luftdruck, Drucktendenz, Windrichtung, Windgeschwindigkeit, Bewölkerung, Niederschlag und Sichtweite. Es ist aber, wie so oft, um ein Wort zu definieren, muss man wiederum andere Begriffe kennen, um diese Definition wirklich zu verstehen. Zentral für das Wetter ist natürlich die Atmosphäre, da es sich primär da abspielt. Und ja, vielleicht könnt ihr euch noch an eure Schulzeit erinnern, dass ihr das mal angeschaut habt und dann wisst ihr, dass man die Atmosphäre in verschiedenen Schichten unterteilen kann. Die unterste Schicht, also die ersten 18 Kilometer, ist die Troposphäre. Hier nimmt die Temperatur mit der Höhe fast linear ab. Pro Meter Höhendifferenz kann man mit einer Abnahme der Temperatur von 0,5 bis 1 Grad Celsius rechnen. Die Troposphäre ist aber nicht überall gleich dick. Auf der Höhe des Äquators hat sie eine maximale Ausdehnung von 18 Kilometer, an den Polen ist sie hingegen nur 5 bis 8 Kilometer dick. Nach der Troposphäre kommt dann die Stratosphäre, welche bis zu einer Höhe von 50 km reicht. Hier steigen dann die Temperaturen aufgrund der Absorption von UV-Strahlungen durch die Ozonschicht, die sich hier befindet, wieder an. Gehen wir noch weiter in die Höhe, kommt die Mesosphäre. Hier sinken dann die Temperaturen wieder massiv zu einer Minimaltemperatur von bis zu minus 90 Grad. Wenn wir die Mesosphäre verlassen, sind wir schon auf der Höhe von 85 Kilometer. Und die nächste Schicht wird dann etwas dicker. Die Thermosphäre ist dann bis zu einer Höhe von 800 Kilometer. Ihr könnt es wieder denken, hier steigen dann die Temperaturen wieder deutlich an. Der Abschluss bildet dann die Exosphäre, welche fließend in den Weltraum übergeht. Für uns und das Wetter ist aber vor allem eine Schicht wichtig, nämlich die unterste Schicht, die Troposphäre. Und auch hier einen ganz kurzen Auszug des Deutschen Wetterdienstes. Das Wettergeschehen spielt sich in der unteren Atmosphäre ab, die als Troposphäre bezeichnet wird. In höheren Atmosphärenschichten gibt es zwar auch messbare Luftbewegungen und Temperatur, aber so gut wie keine Feuchte. Deswegen gibt es dort auch kein Wetter im engeren Sinne. Also, beim Wetter geht es darum, wie sich die sogenannten Wetterelemente wie Feuchtigkeit, Wind und Temperatur in den untersten 18 Kilometer der Atmosphäre, also der Troposphäre, verhalten. Nun wissen wir schon mal, was Wetter ist und wo sich dieses eigentlich abspielt. Nun ist aber die Frage noch zu erklären, wie dann Wetterphänomene wie Regen oder Wind entstehen. Die Ursachen gehen meist von unterschiedlicher Erderwärmung der Erdoberfläche und der darüberliegenden Luftschichten aus. Diese hängen wiederum von der geografischen Breite, der Höhenlage oder zum Beispiel der Land-Meer-Verteilung ab. Um die Entstehung von Taifunen zu verstehen, müssen wir also vor allem wissen, wie Wind, Wolken und Regen entstehen. Zuständig für diese Wetterphänomene ist wie gesagt die Sonne bzw. die Sonneneinstrahlung und die daraus resultierende Wärmeentwicklung. Fangen wir mit dem Wind an. Also unter Wind verstehen wir sich primär horizontal bewegende Luftmassen. Diese entstehen, da der Luftdruck an verschiedenen Orten unterschiedlich sein kann. Um es jetzt ein wenig einfacher zu machen, sagen wir, dass hier in der Schweiz der Luftdruck relativ hoch ist und in Österreich ist der Luftdruck niedrig. Dann würde die Luftmassen von der Schweiz nach Österreich treiben, um den Luftdruck auszugleichen. Diese Ausgleichsströmungen der Luft zwischen Hoch- und einem Tiefdruckgebiet wird auch Gradientkraft genannt. Wenn wir bei unserem Beispiel jetzt bleiben, stellt sich natürlich die Frage, wieso ist dann der Luftdruck in der Schweiz höher als zum Beispiel in Österreich? Und hier kommt nun die Sonne ins Spiel. Die Sonne erwärmt die Erdoberfläche ungleichmäßig auf, wodurch Temperaturdifferenzen entstehen. Warme Luft ist leichter und steigt auf, was am Boden zu einem tiefen Druck führt. Wenn die Sonne nicht scheint, beziehungsweise die Erdoberfläche und die Luft nicht erwärmt, sind die Luftmassen eher kalt oder kühl, dadurch schwerer und sinken ab. Das erzeugt dann einen höheren Luftdruck auf der Oberfläche. In unserem Beispiel wäre es also so, dass die Sonneneinstrahlung in der Schweiz eher gering ist, sich die Luft abkühlt und dadurch zu Boden sinkt und einen hohen Luftdruck erzeugt. Zur gleichen Zeit genießen die ÖsterreicherInnen wunderbaren Sonnenschein, was die Luftmassen erwärmt, die sie zum Steigen bringt. Daher hat es in Anführungszeichen weniger Luft über den Boden und einen geringeren Luftdruck. Die erwähnte Gradientkraft sorgt nun also dafür, dass die Luftmassen von der Schweiz nach Österreich strömen. Und zwar so lange, bis der Luftdruck wieder ausgeglichen ist. Das ist zumindest das grundsätzliche Prinzip und sollte an dieser Stelle erstmal genügen. Die Wolkenbildung ist dann relativ schnell erklärt. Durch die Sonneneinstrahlung bzw. daraus entstehenden Wärmeenergie verdunstet Wasser und gelangt als unsichtbarer Wasserdampf in die Atmosphäre. Je mehr Wasser vorhanden ist, desto mehr Wasser kann verdunsten. Folglich kann über dem Ozean viel mehr Wasser verdunsten und somit auch viel mehr Wolken entstehen als über Landbereichen. Wolken bildet sich dann, wenn in der Luft enthaltene Wasserdampf kondensiert oder gefriert. Wir haben schon gelernt, dass warme Luft aufsteigt, die Temperatur in der Troposphäre mit der Höhe aber abnimmt. Ist genug Wasser verdunstet und aufgestiegen, bilden sich so dann sichtbare Wolken. Da kalte Luft weniger Feuchtigkeit speichern kann als warme, wird bei weiterer Abkühlung die sogenannte Sättigungsgrenze überschreitet. Der Wasserdampf kondensiert an winzigen Schwebeteilchen in der Luft, den sogenannten Aerosolen, zu feinen Wolkentröpfchen. Ist die relative Luftfeuchtigkeit dann bei 100%, sind die Wasserpartikel dann sozusagen zu schwer und es beginnt zu regnen. Zwischenfazit. Das Wetter ist der aktuelle Zustand der Atmosphäre an einem bestimmten Ort und beschreibt Temperatur, Wind und Niederschlag. Das Wettergeschehen findet in der untersten Atmosphärenschicht der Troposphäre statt. Die ungleichmäßige Sonneneinstrahlung ist die Hauptursache für das Wetter, denn diese führt zu Temperaturunterschieden auf der Erdoberfläche. Die daraus resultierenden Druckunterschiede sorgen für die Entstehung von Wind. Die Luftmassen bewegen sich immer von Hoch- zu Tiefdruckgebieten, um den Druck auszugleichen. Und zu guter Letzt, Wolken entstehen durch Kondensation der aufsteigenden Feuchtigkeit. Durch die Sonneneinstrahlung steigt Wasserdampf auf, kühlt dann wieder ab und bildet bei einer genügend Sättigung kleine Tröpfchen, was dann Wolken sind. Wenn wir nun von Taifunen oder Wirbelstürmen sprechen, passiert genau das, was ich beschrieben habe, einfach in einem sehr, sehr großen Ausmaß. Und dazu drehen sie sich dann noch, daher auch der Name Wirbelsturm. Und wieso sie das tun, schauen wir uns dann auch noch an. Aber zuerst mal müssen wir hier wieder ein bisschen Klarheit schaffen. Wirbelstürme, Hurricanes, Zyklone, Taifune, ist das alles das Gleiche oder doch nicht? Also, tropische Wirbelstürme kann als Oberbegriff verstanden werden. Hurricanes, Zyklone und Taifunen basieren alle auf dem gleichen Prinzip. Ob nun ein Wirbelsturm Hurricane, Zyklon oder Taifun genannt wird, hängt lediglich vom Entstehungsort ab. Von Hurricanes spricht man im Nordwestatlantik, also zum Beispiel in der Karibik, sowie im Nordostpazifik. Oder einfach gesagt, Hurricanes befinden sich vor allem in Zentral- und Nordamerika. Zyklone sind es, wenn diese im Indischen Ozean entstehen. Manchmal auch im Pazifik rund um Australien, wobei diese Wirbelstürme auch gerne Willy Willy genannt werden. Somit bleibt für die Taifune nur noch eine große Region übrig, nämlich der Nordwestpazifik. So, dass Taifune Länder wie Indonesien, Philippinen, Taiwan oder Japan betreffen. Und insgesamt gibt es jedes Jahr 50 bis 100 dieser tropischen Wirbelstürme insgesamt. Nun aber zur Frage, wie diese Wirbelstürme entstehen und wieso betreffen sie immer wieder die gleichen Länder und Regionen. Damit sich ein Wirbelsturm entwickeln kann, müssen mehrere physikalische Voraussetzungen gleichzeitig erfüllt sein. Wir brauchen erstmal viel Wasser und viel Wärme. Daher entstehen tropische Wirbelstürme schon mal immer über Ozeane. Die Wassertemperatur muss aber am entsprechenden Ort sehr hoch sein. Die Meeresoberfläche muss eine Temperatur von mindestens 26,5 bis 27 Grad aufweisen. Je wärmer das Wasser, desto größer die Wahrscheinlichkeit, dass auch ein Wirbelsturm entstehen kann. Das erklärt auch schon mal, wieso das Wirbelstürme an vielen Orten der Erde eher unwahrscheinlich sind. Entweder weil da nicht genug Wassermassen vorhanden ist oder weil diese nicht warm genug sind. Die Wirbelstürme treten meist auch nur in den jeweiligen Sommer der Nord- oder südlichen Hemisphäre auf und meist auch nur zwischen dem 8. und 30. Grad nördlicher oder südlichen Breite. Denn nur in diesen Bereichen können sich die Ozeane normalerweise genügend aufwärmen. Die warme Luft- und Wassertemperatur sind die Voraussetzung, dass sich genügend Wasserdampf bilden kann. Da sich dann die Luft über dem Meer erwärmt, steigt der Wasserdampf in großen Mengen auf und bildet sogenannte Gewittercluster. Die Luftmassen steigen immer weiter auf, so dass über der Meeresoberfläche ein Unterdruck entsteht. Daher wird, wegen des Druckausgleiches, mehr Luft von der Seite angesaugt, so dass immer mehr feuchte Luft aufsteigen kann. Durch die starke Sonneneinstrahlung in den tropischen Regionen verdunsten also riesige Mengen Wasser über den Ozean. Diese feuchtwarme, leichte Luft steigt schnell in großen Höhen auf. Beim Aufsteigen kühlt die Luft aber ab und der Wasserdampf kondensiert zu Wolken. Durch den massiven Luftaufstieg sinkt der Luftdruck am Boden immer weiter ab, wodurch immer mehr Luftmassen von den Seiten angesaugt werden. Damit das System stabil bleibt, muss die Luft in der Höhe von ca. 15 bis 18 Kilometer, also am Ende der Troposphäre, wieder auseinanderfließen, um Platz für die nachströmende Masse von unten zu schaffen. So entsteht eine Art von Mini-Luftkreislauf. Damit es sich nun aber um einen Wirbelsturm handelt, muss sich der Sturm natürlich auch wirbeln, also drehen. Die Corioliskraft sorgt nun dafür, dass die Luftmasse spiralförmig abgelenkt wird. Die Corioliskraft, also der Einfluss der Erdrotation, sorgt für eine Ablenkung der Luftmasse, so dass die einströmenden Luftmasse wie in eine Art von Drehbewegung versetzt werden. Die Corioliskraft lenkt die Luftmassen auf der Nordhalbkugel nach rechts ab, so dass sich hier die Wirbelstühle gegen den Uhrzeigersinn drehen. Auf der Südkugel ist es genau umgekehrt. Das heißt, wenn wir jetzt auf unser Raumbeispiel auf die Philippinen schauen, wenn sich da Taifune bilden und langsam auf die Insel Luzon zu bewegen, bewegen sich oder drehen sich diese immer im Gegenuhrzeigersinn, da sie sich in der nördlichen Hemisphäre befinden. Wirbelstühle bewegen sich dann über hunderte von Kilometern. Vielleicht ist es euch auch schon aufgefallen, dass sie sich immer von Osten nach Westen bewegen. Dies ist aufgrund der Passatwinde so, welche diese Richtung vorgeben. Die Passatwinde, ganz kurz, sind ein globales Windsystem, welches durch die Erdrotation und somit durch die Corioliskraft entsteht. Es gibt aber auch Ausnahmen, nämlich dann, wenn Wirbelstühle zu weit nach Norden oder Süden wandern. Manchmal gibt es auch Beispiele im Indischen Ozean, wo Wirbelstühle durch die Monsunströmung auch in eine andere Richtung gelenkt werden. Zurück zur eigentlichen Rotation der Wirbelstürme. Diese sorgt auch dafür, dass die heftigen Aufwinde nicht im Zentrum selbst, sondern in der sogenannten Eyewall, also dem Wolkenrand, entstehen. Dort wird die Luft extrem stark nach oben gezogen. Direkt im Zentrum, also dem Auge des Sturms, wird dagegen kaum noch Luft nach oben transportiert. Stattdessen sinkt dort Luft aus den höheren Schichten auch wieder ab. Am besten drückt ihr vielleicht kurz auf Pause und schaut euch das Kapitelbild kurz an. Da wird der Vorgang auch nochmals gut zusammengefasst. Es gäbe jetzt noch einige andere Punkte, welche man ausführen könnte. Es darf zum Beispiel nur ein geringer Unterschied zwischen den Windgeschwindigkeiten am Boden und in der Höhe bestehen, damit die vertikale Struktur des Wirbels nicht auseinandergerissen wird. Und es braucht auch immer eine sogenannte Anfangsstörung, also etwas, was dieser Prozess auslöst. Es gibt dabei verschiedene Arten von Anfangsstörungen. Oft sind es Luftdruckwellen, die in den Tropen entstehen. Auch der Monsuntrog, also ein Gebiet, in dem viele Winde aufeinandertreffen, kann sich in einzelne Wirbel aufteilen und so Stürme entstehen lassen. Zudem können große Gewittergruppen ebenfalls eine Grundlage für Stürme bilden und noch einige weitere. Aber das würde den Rahmen hier definitiv etwas sprengen. Und wer bis jetzt bei allem folgen konnte, bekommt schon mal ein Sternchen von mir. Und für all jene, die nicht alles genau verstanden oder mitbekommen haben, kann ich die Wirbelstürme nochmal auf folgende Aspekte runterbrechen. Es braucht viel warmes Wasser, was aufsteigt und verdunsten kann. Deshalb entstehen Wirbelstürme über Ozeane in sehr warmen Gebieten. Dies lässt ein Tiefdruckgebiet am Boden entstehen, was immer neue Luftmassen anzieht, so dass eine Art von Kreislauf entsteht. Durch die Erddrehung bzw. Corioliskraft werden die Luftmassen abgelenkt und der Sturm beginnt sich zu rotieren. Und dass alles richtig in den Gang kommt, braucht es eine Art von Anfangsstörung. Fertig ist unser Wirbelsturm. Ein Taifun ist also ein tropischer Wirbelsturm im nordwestlichen Teil des Pazifiks. In der Regel bewegen sich tropische Wirbelstürme mit etwa 15 bis 20 km pro Stunde vorwärts. Die Wirbelstürme an sich sind also relativ langsam. Es gibt zudem aktuelle Forschungen und Prognosen, welche darauf hindeuten, dass tropische Wirbelstürme infolge der Erdenwärmung sich tendenziell langsamer bewegen. Dies kann zusätzlich gefährlich sein, da sich so über einen längeren Zeit extreme Regenmenge über denselben Gebiet abladen, was das Risiko für verheerende Überschwemmungen, Erdrutsche etc. massiv erhöhen kann. Das Problem eines Taifuns ist aber nicht seine eigentliche Geschwindigkeit an sich, sondern natürlich die Windgeschwindigkeiten, welche ihn umgeben. Damit man überhaupt von einem Taifun sprechen kann, sind Windgeschwindigkeiten ab 118 km pro Stunde nötig. Das Joint Typhoon Warning Center spricht dann bei einer Windgeschwindigkeit von 240 km/h von Supertaifunen. Es gibt auch die sogenannte Saffir-Simpson-Skala für Hurricanes, welche diese in 5 Kategorien unterteilt. Manchmal wird diese Skala dann auch für Zyklone und Taifune genutzt. Die philippinische Wetterbehörde PAGASA hat jedoch ein eigenes 5-stufiges Warnsystem. Die TCWS-4 entspricht da Windgeschwindigkeiten von 118 bis 184 km/h, also einem Taifun, und die TCWS-5 sind dann Supertaifune mit Windgeschwindigkeiten von über 185 km/h. Taifune können sich aber nicht nur durch Windgeschwindigkeiten, sondern auch durch ihre Größe stark unterscheiden. Der durchschnittliche Durchmesser von Taifunen liegt etwa bei 600 bis 800 Kilometer. Superstürme können sogar eine Ausdehnung von 1500 Kilometer erreichen. Der Taifun Tip aus dem Jahr 1979 erreichte sogar einen Durchmesser von unglaublichen 2200 Kilometer. Das ist mehr als die Distanz von Kopenhagen nach Athen. Okay, Taifun Tip war auch der stärkste und größte tropische Wirbelsturm, der je beobachtet wurde. Aber auch heutzutage können die Taifune für katastrophale Folgen sorgen. Während der Taifunsaison von Juni bis Dezember 2025 erreichten 14 Stürme eine Taifunstärke. Es gab insgesamt über 700 Todesopfer und wirtschaftliche Schäden in der Höhe von über 10 Milliarden US-Dollar. Dabei immer wieder betroffen sind die Philippinen und so auch die Hauptinsel Luzon. Und das wollen wir uns ein bisschen genauer anschauen. Dass die Philippinen besonders oft von Taifunen betroffen sind, erstaunt uns nicht, wenn wir uns eine Weltkarte anschauen und nochmals in Erinnerung rufen, wie genau Taifune entstehen. Diese entstehen ja immer ein bisschen nördlich oder südlich des Äquators, immer über einen Ozean und bewegen sich dann auch immer von Osten nach Westen. Die Philippinen liegen 25 Grad Nord und am westlichen Rand des Pazifiks. Diese Kombination führt nun dazu, dass Taifune, weil sie sich im westlichen Pazifik bilden, immer wieder auch auf die Philippinen stoßen. Die Philippinen gehören so weltweit zu den am stärksten betroffenen Ländern von tropischen Wirbelstürmen. Pro Jahr treten durchschnittlich 20 tropische Wirbelstürme in der Region der Philippinen auf, wobei besonders der Norden, also Luzon, und der Osten gefährdet sind. Jedes Jahr wird erwartet, dass mindestens 10 Taifune den Inselstaat treffen, von denen 5 zerstörerisch oder besonders stark sind. Auch im Jahr 2025 trafen starke Taifune den Inselstaat. Der Sturm Emong trat Ende Juli auf den Nordwesten Luzons. Dieser hatte eine eher speziellere Richtung, wie er sich vorwärts bewegte, so dass vor allem die westlichen Regionen Pangasinan und Ilocos Sur betroffen waren. Ein Monat später traf dann der Taifun Isang die gegenüberliegende Ostküste von Luzon. Hier, sowie auch in der Metropol Manila, kam es dabei zu Überschwemmungen. Während sich diese zwei Taifune noch im Anführungszeichen normalen Rahmen bewegten, trafen im September und November auch zwei Super-Taifune die Insel Luzon. Mitte September erreichte der Taifun Ragasa die Kategorie 5 und galt somit als Super-Taifun. Das 1-Minuten-Mittel, also die durchschnittliche Windgeschwindigkeit einer Minute, betrug bis zu 270 km/h. Ragasa traf besonders die Insel Calayan im äußersten Norden Luzons. Ragasa forderte alleine auf den Philippinen mindestens 10 Todesopfer und verursachte hunderte Verletzten.
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0: Als wäre das nicht genug gewesen, traf keine 2 Wochen später schon den Taifun Buyaloy ebenso unter anderem auf Luzon. Auch hier mussten sich tausende Menschen in Sicherheit bringen und auch hier starben leider 4 Personen. Im Norden folgte dann der nächsten Super-Taifun, nämlich Fung Wong. Der Taifun hatte schlussendlich einen gewaltigen Durchmesser von rund 1800 Kilometer, so betraf der Sturm 16 der 18 Regionen von den Philippinen. Der Taifun entwickelte sich am 3. November 2025 etwa 2000 Kilometer östlich von Mindanao. Am 6. November erreichte Sturm dann Tropenstärke und am 8. November wurde er zum Taifun hochgestuft. Auf seinem Höhepunkt am 9. November erreichte Fung Wong Windgeschwindigkeiten von 185 km/h im 10-Minuten-Durchschnitt bzw. geschätzte 215 km/h im 1-Minuten-Mittel. Am Abend des 9. November traf der Super-Taifun dann auch auf Luzon. Die Sturmböen von bis zu 230 km/h zerstörten hunderte von Häusern und zahlreiche Brücken wurden unpassierbar. Die lokalen Behörden riefen fast 1,5 Millionen Menschen zur präventiven Evakuierung auf. Beim Überqueren der Insel schwächte er sich langsam ab, da der Gebirgszug Cordillera Central sozusagen etwas Energie absorbierte.
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0: Da Fung Wong nur wenige Tage nach einem anderen Taifun die Insel traf, wurde die Rettungs- und Wiederaufbaumaßnahmen massiv erschwert. Offizielle Berichte verzeichneten schlussendlich 33 Todesopfer, 88 Verletzte und mindestens eine vermisste Person. Rund 8 Millionen Menschen waren von den Auswirkungen des Sturms betroffen. Die präventive Evakuierung sorgte daher sichtlich dafür, dass die Anzahl an Todesopfern nicht noch größer war. Mehr als 150 Städte und Gemeinden erlitten Stromausfälle. In der Provinz Aurora waren gewisse Gebiete tagelang ohne sichere Energieversorgung. Auch die Trinkwasserversorgung war in vielen Regionen unterbrochen. Die Gesamtschäden wurden vom Katastrophenschutz auf etwa 100 Millionen US-Dollar beziffert. Besonders finanziell betroffen war der Landwirtschaftsbereich. Der Sturm traf die Region kurz vor der Reis- und Maiserntezeit, so dass es zu Komplettausfällen für die lokalen Bauern und Bäuerinnen kam. Die beiden Taifune Kalmaegi und Fung Wong betrafen zusammen praktisch das ganze Land und trafen innerhalb einer Woche auf die Philippinen. Zusammen waren rund 13 Millionen Menschen von den Stürmen betroffen. Es gab insgesamt eine halbe Million Beschädigter und 70.000 total zerstörte Häuser. In einigen stark betroffenen Gebieten wurden 70% der Gebäude beschädigt. Während die Todesanzahl bei Taifun Fung Wong überschaubar blieb, starben leider zuvor beim Taifun Kalmaegi über 250 Menschen. Das Humanitarian Country Team schreibt zudem in ihrem Bericht, dass anschließend auch die Krankheitsgefahr durch verdrecktes Grundwasser ein großes Problem sei. Sie merkten zudem an, dass in solchen Katastrophensituationen ein erhöhtes Risiko für geschlechterspezifische Gewalt gäbe. Zudem dürfe die wiederholte Belastung nicht vergessen werden, welche zu psychosozialen Stress, Angstzuständen und Depressionen der Betroffenen oder auch der Helferinnen führen könne. Die erwähnten Taifunen waren jetzt auch nur eine Auswahl. Es waren nicht alle Taifune, welche Luzon betrafen, geschweige denn alle Wirbelstürme, welche die Philippinen betrafen. Allein in der Taifunsaison 2025 starben fast 400 Menschen infolge von tropischen Wirbelstürmen alleine auf den Philippinen. Diese Wirbelstürme richteten zudem Sachschäden in der Höhe von 10 Milliarden US-Dollar an. 10 Milliarden, das entspricht auch etwa der Gesamtausgaben der Schweiz für den Bereich Verkehr oder auch einfach 13% der Gesamtausgaben. Dass eine Region mal von einer Naturkatastrophe betroffen ist, ist ja ganz normal, ganz unabhängig davon, wo oder was das ist. Während es in der Schweizer Alpen ab und zu Bergrutschen kommt, ist Norddeutschland immer mal wieder von Hochwasser betroffen. Aber ich finde es schon krass, dass es solche Regionen gibt, die jährlich von Dutzenden von Wirbelstürmen betroffen sind, wobei dabei auch immer wieder einzelne Taifune immense Sachschäden und sogar Todesopfer zur Folge haben. Und diese 400 Todesopfer aus dem Jahr 2025 sind sogar verhältnismäßig noch wenige. Teilweise fordern einzelne Taifune schon deutlich mehr Opfer. Vielleicht können sich auch einige noch an das Jahr 2013 erinnern. Der Taifun Haiyan sorgte dazu mal alleine für 3 Milliarden Dollar Schaden und vor allem auch für über 6.000 Todesopfer. Neben den immensen Sachschäden und den potenziellen Todesfällen stellt sich aber vielleicht auch die Frage, was Taifune allgemein noch für Auswirkungen auf die Natur haben können. Taifune können natürlich immer auch zu starken Sturmfluten führen. In flachen Gebieten kann Meereswasser teilweise kilometerweit ins Landesinnere eindringen. Neben der Zerstörung oder Beschädigung von menschlicher Infrastruktur kann es so aber auch zur Versalzung von Böden und Grundwasser führen. Dies kann vor allem die lokale landwirtschaftliche Nutzung erschweren. Die Überschwemmungen können dabei zusätzlich zur Abtragung, also Erosion des fruchtbaren Bodens führen. Neben dem Eindringen von Wassermassen ins Landesinnere können Sturmfluten auch Küstenerosionsprozesse verstärken oder beschleunigen, was zu Landverlust der betroffenen Gebiete führen kann. Wenn an Küstengebieten, also Wälder oder Mangroven, abgeholzt werden, wird dieser Effekt begünstigt, weil die eintreffenden Wellen und Wassermassen weniger abgefedert oder aufgehalten werden. Aber zu Mangroven und deren Wichtigkeit will ich dann sowieso irgendwann noch eine eigene Folge machen. Stürme können natürlich aber auch selbst solche Ökosysteme wie Wälder oder Mangrovengebiete zerstören. So gab es nach dem starken Taifun Haiyan dann auch ein Programm der FAO zur Aufforstung der Mangrovenwälder vor Ort. Auch weniger offensichtlichen Lebensräume wie Korallenriffe werden von Taifunen beeinflusst. Während dieser Stürme erhöht sich der Wasserdruck und die Korallen dienen zum Teil als Wellenbrecher, was sie stark strapaziert. Aber auch das Wasser, welches in Form von Regen während tropischen Wirbelstürmen fällt, kann natürlich für Probleme sorgen. Wobei dies auch ein gewisses ambivalentes Verhältnis darstellt. In einigen Regionen Luzons sind Taifune eine lebensnotwendige Wasserquelle, da sie bis zu 30% des jährlichen Niederschlags liefern und Böden so durch mitgeführte Sedimente und Nährstoff anreichen können. Dies funktioniert nicht nur so lange gut, bis die Taifune zu stark werden und dann einfach nur Verwüstung hinterlassen. Zudem sorgen die massiven Regenmengen natürlich auch zu einer geologischen Instabilität. Durch die Wassermassen können teilweise so Sekundärkatastrophen entstehen. Damit meint man, dass durch den Regen, welche die Taifunen mit sich bringen, zusätzlich noch Erdrutsche, Schlammlawinen oder Sturzfluten entstehen können. Die können dann wiederum Landschaft stark verändern und zusätzlich natürlich eine große Gefahr für die Menschen vor Ort bilden. Und nun sind wir langsam wieder am Ende und es wird Zeit für ein kleines Fazit bzw. eine kurze Repetition dieser Folge. Wirbelstürme entstehen über warmen Ozeanen in den Tropen, etwa zwischen dem 5. und 30. Grad nördlicher und südlicher Breite. Im Westatlantik und Nordostpazifik nennt man sie Hurricanes, im Nordwestpazifik Taifune und im Indischen Ozean, so im Südpazifik, Zyklone. Eine wichtige Voraussetzung ist warmes Meerwasser von mindestens etwa 27 Grad. Dadurch verdunstet viel Wasser und feuchtwarme Luft steigt auf. Es entsteht ein Tiefdruckgebiet, das weitere Luftmassen von außen anzieht. Beim Aufsteigen kühlt die Luft ab, kondensiert und gibt zusätzliche Energie frei, wodurch der Sturm weiter verstärkt wird. In der Höhe wird die Luftmasse nach außen abgeführt und sinkt außerhalb des Sturms wieder ab, wodurch ein Kreislauf entsteht. Die Erdrotation verursacht die Corioliskraft, welche die Wirbelstürme in Drehung versetzt. Auf der Nordhalbkugel, also auch wenn sie auf die Philippinen treffen, drehen sie sich gegen den Uhrzeigersinn. Die Passatwinde sorgen zusätzlich dafür, dass sich die Wirbelstürme meist von Ost nach West bewegen. Da die Philippinen im westlichen Pazifik liegen und sich nördlich des Äquators befinden, befindet sie sich in einer der aktivsten Taifunregionen der Welt. So, dass sie jährlich von den Folgen von mehreren Taifunen betroffen sind. Je nach Stärke des Taifuns sorgen diese für Verletzte oder sogar Tote. Einerseits durch den Wind und herumfliegenden oder herunterfallenden Objekten, aber häufig auch durch entstehende Überschwemmungen oder Erdrutsche. Taifune beschädigen auch immer wieder wichtige Infrastruktur wie Straßen, Schule oder auch die Wasser- und Stromversorgung. Neben diesen allgemeinen wirtschaftlichen Schäden können Ernteausfälle weitreichende Folgen für die lokale Bevölkerung haben. Zum Abschluss dieser Folge habe ich euch noch zwei Podcast-Tipps mitgebracht. Einerseits gibt es den Podcast Mehr als Wind und Wetter von Geosphere Austria und diese haben eine Folge mit dem Titel Das Wetter kennt keine Grenzen. Es geht da um Wetterprognosen sowie Gefahrenpotenzial. Den Podcast Mehr Wind als Wetter findet man eigentlich überall, wo es Podcasts gibt. Der zweite Podcast ist weniger fachwissenschaftlich, aber gibt zumindest einen gewissen Eindruck in die Folgen von Taifunen auf die Philippinen. Und zwar ist es der Podcast von Aktion Deutschland hilft mit dem Namen Who Cares? Die Folge 13 heißt da Philippinen, ein neues Zuhause nach dem Taifun. Und auch der lohnt sich anzuhören. Anmerkungen, Lob und Kritik könnt ihr mir wie immer sehr gerne per E-Mail zukommen lassen. Die Adresse wäre da stadtlandfluss@gmail.com. Auf stadtlandfluss-podcast.com findet ihr zudem alle bisherigen Folgen. Unter anderem gibt es da auch eine Weltkarte, wo diese eingezeichnet sind. Zudem findet ihr auf der Website auch noch eine kleine Übersicht anderen weiteren spannenden Geografie-Podcasts. Sonst würde ich mich natürlich wie immer sehr freuen, wenn ihr Stadtlandfluss folgt und auf den Plattformen, wo ihr den Podcast hört, eine Bewertung dalasst. Das kann auch dabei helfen, dass ich etwas sichtbarer werde. Genauso helfen kann es, wenn ihr meine Beiträge auf Instagram oder Bluescam liked, kommentiert oder teilt.

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3: Liebe Zuhörerinnen, wir sind hier mit der Sendung Die Stimme Kurdistans, die wir auf Kurdisch präsentieren. Wir sind Idris Saylgan und Berivan Çömlek und hier ist Aargauer Regionalradio Kanal K. Unser heutiges Thema sind die Strategien der Tötung, Verhaftung, des Verbots und der Zensur der kurdischen Presse in der Türkei. Im vergangenen Juni waren Journalisten zahlreichen Menschenrechtsverletzungen ausgesetzt, die Meinungs- und Pressefreiheit bedrohten. Neben Inhaftierung, Verhaftung, Verhör und Gerichtsverfahren wurden Journalisten im Laufe des Monats auch körperliche Angriffe, Bedrohungen, Nachrichtsblockaden und vielfältigen Angriffen in ihre berufliche Tätigkeit ausgesetzt. All diese Vorfälle im Juni verdeutlichte, dass journalistische Arbeit systematisch eingeschränkt und der Druck auf die Pressefreiheit in Einhalt. Mindestens 10 Journalisten wurden im Juni inhaftiert, 4 weitere verhaftet. Die Verhaftungen in diesem Monat zeigen einmal mehr, dass journalistische Arbeit und Meinungsfreiheit durch juristische Mittel unter Druck werden. Ich möchte auch auf die Dimension der Repressionen gegen die Presse in den sozialen Medien eingehen. Die zwielichtigen Beziehungen des Sozialmedia-Oligarchen Elon Musk zum türkischen Präsident, dem Diktator Tayyip Erdogan, kommen in den Richtlinien von Twitter zum Verschein. Twitter konnten von kurdischen Zeitungen, Nachrichtenagenturen, Journalisten und Intellektuellen werden systematisch gesperrt. Auf diese Weise wird die Gesellschaft durch regierungsfreundliche, einseitige Nachrichten passiviert. Seit Februar wurden 9 meiner Twitter-Konten gesperrt.

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2: Amelie, bist du beim Spazieren oder beim Joggen schon mal irgendwo vorbeigelaufen und hast dir so gedacht, so, was, wenn ich jetzt hier eine Leiche finde?
3: Nie realistisch gesehen, aber weil ich so viel True Crime höre, warte ich einmal wie fast schon drauf. Also im Sinne von, ich jogge ja viel und dann jogge ich und neben allen denke ich, Is now the moment?
2: It's now my time to shine.
3: Nein, schon nicht. Es ist nicht so zwischen ein bisschen Angst, aber irgendwie auch zwischen so Aufregung. Aber nein, es ist noch nie passiert.
2: Ist noch nie? Ja, das hättest du mir, glaube ich, schon mal erzählt gehabt. Oder hättest du es einmal hier?
3: Ich hätte es wahrscheinlich schon mal erzählt,
2: genau, wenn ich die Leiche gefunden habe. Also bei mir war es wirklich so, ich bin mal mit dem Ross im Wald geritten. Und dann sehe ich echt so in dem, einfach im Wald, so zwischen den Bäumen, einfach einen einzelnen Schuh.
3: Ja gut.
2: Du hast
3: jetzt sehr so viel gedacht, Drama
2: aufgebaut. Ich weiß, aber der Schuh. Ich habe gedacht, das ist echt ein Schuh. Und ich habe gedacht, wo ist der Rest vom Schuh und wo ist der, was gehört?
3: Ja gut, man kann sich jetzt sehr dramatische Sachen vorstellen. Ja, oder man kann einfach sagen, die Person ist gewandert, hat zwei Paar Schuhe dabei gehabt und einen verloren.
2: Ja, das ist jetzt nicht so eine Wanderung. Aber ja. Und einmal bin ich mal am Das war ein anderes Mal, auch wieder mit dem Ross im Wald geritten. Und dann war bei so einem Waldhütchen alles abgesperrt von der Polizei.
3: Ui.
2: Ja.
3: Aber du hast nicht gewusst, was es war?
2: Ich weiß nicht, bis heute nicht. Es ist dann auch nicht in den Medien gekommen, gar nicht. Ich habe dann auch geschmeckt, aber nicht geschmeckt.
3: Keine Leichenverwesungs?
2: Nein.
3: Geruch?
2: Nein.
3: Schade?
2: Schade.
3: Schade.
2: Schade für sie.
3: Also, unsere Erfahrungen mit Leichenfunden halten sich in Grenzen.
2: Ja.
3: Aber Steffi hat mal einen Schuh gefunden.
2: Ich habe mal einen Schuh, also ich habe ihn gesehen. Ich dachte, ich gehe jetzt nicht zu diesem Schuh.
3: Ist nicht der Polizei angeleitet.
2: So, da liegt der Schuh im Schwandwald.
3: aber warte, ich habe doch noch etwas.
2: Ist er gleich eine Leiche gefunden?
3: Nein, aber ein sehr verdächtiges Auto. Ich bin mal mit einer Kollegin gewandert und dann war so an einem Abhang, so mega schräg, ein Auto, wo die wirklich gefragt hat, wie ist das da hingekommen? Und es war so voll überdeckt gewesen. So mit so Tüchern und so, dass man nicht rein sieht. Aber weil wir beide Hasenfüße sind, sind wir nicht anschauen, ob etwas drin ist.
2: Nein, es war ein Bärchen drin, das drin Sex
3: hatte. Ich bezweifle, dass das also an so einem Abhang, es wäre im Fall recht gefährlich gewesen.
2: Das Bärleben für den Kick, aber im Fall auch bei mir geht das an eine Strasse hinterher, zu dort, wo ich wohne, vor der Hauptstrasse, der Felder und so. Und dort ist auch mal random einfach bei so einer Ausbuchtung, wo man kreuzen kann, ein Auto gestanden für mehrere Tage.
3: Ja, das ist Scheibe schon verdächtig. Die
2: Scheibe ist so ein Spaltchen offen gewesen, und nach ein paar Tagen ist sie wieder fort gewesen.
3: Ah, okay, das ist zurückgekommen.
2: Ja, aber ich habe so gedacht, wer parkiert genau hier und dann noch zu einer Zeit, wo Sachen gefrieren und so. Ja, genau.
3: Und trotzdem muss man es dabei lassen, unsere Erfahrungen sind leider noch nicht ganz so...
2: Also ja, ganz ehrlich, ich würde jetzt nicht unbedingt eine Leiche finden.
3: Ich auch nicht. Und trotzdem ist es irgendwie spannend. Ja, und mit dem... Hallo und herzlich willkommen bei Krimi Glier.
2: Hallo, schön wieder zurück. Wir freuen uns, dass wir wieder mal bei euch im Ohr dürfen sein.
3: Mhm.
2: Ich bin Steffi.
3: Ich bin Amelie und wir erzählen euch hier wahre Geschichten.
2: Genau, aus der Schweizer Kriminalgeschichte. Und wir heissen Krimi-Glier, haben wir das schon gesagt? Das haben wir schon gesagt.
3: Ja, wir haben gesagt, hallo und herzlich willkommen bei Krimi-Glier.
2: Ja.
3: Ich glaube, gut. Das ist recht selbstverständlich.
2: Ja, also ich weiß nicht, aber vielleicht schon, aber auch schon.
3: Wenn wir in dem Fall gerade in unsere Kategorie einsteigen.
2: Sehr gerne, ich bin gespannt, was du für mich hast.
3: Wahr oder falsch? Zwei Behauptungen, eine ist wahr, die andere falsch. Und Steffi muss erraten, welche was ist. Und wir haben jetzt schon super eingestiegen mit Leichen und Verwesung und alles.
2: Mhm.
3: Und meine Frage dreht sich auch um das.
2: Was für eine Überraschung.
3: Was für eine Überraschung. Also, bist du bereit?
2: Ja.
3: Aussage Nummer 1. Bei der Verwesung von einer Leiche ist der Zahnschmelz das letzte Element, das verwesen oder sich zersetzen. Mhm. Aussage Nummer zwei, das, was als erstes sich zersetzt, ist Magen und Leber.
2: Also ich finde, es könnte jetzt wie beides stimmen. Mhm. Dass sich Zähne als letztes, also Zahnschmelz oder Zähne?
3: Zahnschmelz.
2: Hm.
3: Das ist auch mal ein bisschen schwer gemacht.
2: Ja,
3: Steffi macht nämlich immer so fiese
2: ja,
3: Fragen.
2: Ja, aber ich finde es mega Frage spannend, jetzt die zwei Behauptungen. Weil eben, es klingt beides wie plausibel, denkt mehr, oder? Ich hätte jetzt gesagt, trotzdem, dass die zweite Richtung ist, weil man hört ja viel, also ich weiß nicht, ob das in der letzten Zeit in den Medien mitbekommen hat, aber der Timmy, der Wal, ist ja da gestrandet und kläglich gestorben. Und es ist ja eher so, oder dass wieso sein Gedärm sich hat angefangen aufblasen und dass die Gefahr ist, dass es platzt.
3: Ja.
2: Und darum würde ich sagen, dass die zweite Behauptung wahr ist.
3: Mhm. Das ist leider falsch.
2: Ah, krass.
3: Mhm. Also die erste Behauptung stimmt. Der Zahnschmelz ist die letzte Substanz vom Körper, die sich eigentlich zersetzt. Es ist auch die härteste Substanz. Dann sind auch Zähne eigentlich das, was so als letztes noch übrig bleibt bei einer Leiche. Und beim zweiten ist es effektiv Hirn und Leber, die sich als erstes zersetzen.
2: Okay, ja.
3: Und zwar, weil das eigentlich zwei Elemente sind im Körper, die sehr viel Sauerstoff brauchen. Und wenn der nicht mehr kommt, dann werden sehr viele Enzyme freigesetzt, die die Zersetzung fördern.
2: Und du hast gesagt, Magen und Leber. Ja, ja. Ah, das mit dem Hirn, ja. Ja.
3: Und es war besonders fies, weil dann kam der Magen auch mal dran.
2: Ah, nein, aber, hey, aber spannend, ja. Mhm. Aber ich habe schon gedacht, eben, also, ich weiß nicht, wenn man so hört, eben Zähne sind ja mega häufig, aber man denkt, Zahnschmelz ist so spezifisch. Mhm. Ja, aber hey, mega spannend. Mhm. Merci. Wieder was gelernt. Hirn und Leber. Beides braucht man zum Saufen, ne?
3: Nein.
2: Gut, in diesem Fall würde ich sagen, dass wir in meinen Stall einfallen. Ich bin jetzt so lustig. Excuse. Das liegt am Kaffee und dem Pistachgipfel, den ich vorhin
3: hatte. Ja, das hat schon recht reingehauen.
2: Okay. Gut, und zwar gehen wir für meinen Fall in einen Kanton, wo wir, glaube ich, bis jetzt noch nie waren. Und zwar sind wir im Kanton Glarus das Mal.
3: Stimmt, ich möchte mich auch nicht erinnern.
2: Gell, wir sind nirgends gewesen. Und zwar am Donnerstagabend, 31. Juli 1997, geht eine Anwohnerin vor Kerensberger Straße in Mollis um ihr Haus herumlaufen. Hinter dem Haus spaziert sie an einem Baum vorbei. Auf einmal zieht ein fauliger, süßlicher Geruch durch ihre Nase. Die Anwohnerin findet das sehr suspekt und ruft einen kurzen Moment später an die Polizei an. Ein kleiner Polizist hat an diesem Abend vor dem Nationalviertag noch Dienst. Er nimmt die Meldung von dieser Frau und von diesem komischen Geruch sehr ernst und macht sich auch sofort auf den Weg zu dieser Kerensberger Straße. Kurz vor dem Baum steigt auch ihm der faulig süße Geruch in die Nase. Aber gesehen tut er noch nichts. Die Baumkrone ist, wie man es im Sommer kennt, dicht mit Laub. Er schaut immer wie genauer zwischen den Ästen auf und sieht dann schlussendlich die Quelle vom Geruch. Zwischen den Ästen eingeklemmt befinden sich drei Koffer und eine Tasche. Er macht sich daran, die Koffer und die Tasche zu bergen. Als er nach den Koffer greift, geht ihm einer davon aus Versehen ab. Der Koffer prallt am Boden ab und geht auf. Da wird ein Küdersack sichtbar, der auf der einen Seite aufgerissen ist. Der Polizist nimmt die anderen zwei Koffer und die Tasche vom Baum ab und schaut sich den Inhalt des offenen Koffers etwas genauer an. Und da sieht er etwas, das ihn ziemlich schockiert. Verwesene Leichenteile. Schnell wird ihm klar, diese Gepäckstücke sind Teil eines Gewaltverbrechens. Es sind Beweise. Er packt sie zusammen, ladet alles in seinen Kofferraum und fährt direkt zurück zum Polizeiposten in Nevels. Zur gleichen Zeit hocken der Kriminalpolizist vor der Kantonspolizei Willi Elmer und sein Kollege Rudolf Gubser mit einem kühlen Bier vor dem Grill im Garten. Die Luft ist stickig und heiß und die zwei freuen sich auf das verlängerte Wochenende und auf die Feierlichkeit am 1. August. Sie sind einen schönen Sommerabend mit guten Gesprächen geniessen, bis dann plötzlich das Telefon von Willy Elmer läutet. Er zögert zuerst mit Abnehmen, weil schliesslich ist es Abend vor dem Viertag. Doch gleich nimmt er dann den Hörer ab und am anderen Ende der Leitung ist der Polizist von vorher. Schnell wird ihm klar, dass es das war mit seinem Feierabendbier. Weil er wird über einen Leichenfund informiert. Die zwei Kollegen, also der Willy Elmer und der Rudolf Gubser, machen sich sofort auf den Weg zum Polizeiposten, wo die Koffer schon parat stehen zum Inspizieren. Als sie den einen Koffer öffnen und den Inhalt näher anschauen wollen, präsentiert sich ihnen das gruselige Bild von einem nackten menschlichen Gesäß, abtrennt vom Rest des Körpers. Sie packen mehr aus und finden so schon bereits stark verwäste Leichenteile. Da es im Kanton Glarus keine Gerichtsmedizin gibt, kommt von Zürich ein Leichenwagen, der die Koffer mit den Körperteilen nach Zürich transportiert. Weil eben die Kantonspolizei zu dieser Zeit kein passendes Fahrzeug hat, beauftragt sie ein privates Bestattungsunternehmen mit dem Transport von Leichen. Am nächsten Morgen stellt sich dann heraus, dass das ein Fehler war. Im Polizeiposten läutet nämlich ständig das Telefon, die Medien. Der Chauffeur vom Leichentransport hat heimlich Fotos vom Kofferfund gemacht und er die Fotos an die Boulevard-Zeitung Blick weitergegeben. Der Willy Elmer probiert, den Medienraum ein bisschen zu bewältigen, aber der Druck, dass man schnelle Ergebnisse zu diesem Leichenfund haben will, steigt immer wie weiter. Die exklusive Story vom Kofferfund mit den verwesten Körperteilen wird am 1. August natürlich im Blick produziert, als Headliner. Und wie gesagt, erhöht das den Druck auf die Ermittlungen enorm. Die Beamten gehen zuerst mal alle Vermisstenmeldungen von der Schweiz durch, um herauszufinden, ob in der Region bzw. schweizweit jemand ist verschwunden, aber leider erfolglos. Es geht auch nicht lang, bis Interpol hinzugezogen wird. Der Kollege von Willy Elmer, der Rudolf Gubser, der zu dieser Zeit Kriminaltechniker ist, geht in der Zwischenzeit zurück zum Fundort in Mollis. Eine akribische Spurensicherung gibt es aber nicht. So stellt sich später die Frage, ob man da nicht die Chance hat verpasst, am Baum DNA-Spuren oder Kleiderfasern zu erfassen. Das könnte auch möglich sein, wenn man sich vorstellt, wie da eine Person probiert, die Koffer auf den Baum zu platzieren, dass man da irgendwie mit dem Kleid oder so bleibt hängen. Zudem besteht auch die Annahme, dass es vielleicht zwei Personen könnten gewesen sein, da die Koffer mit den Leichenteilen doch sehr schwer sind. Ob dann die Person oder die Personen, die die Koffer dort versteckt haben, auch Täter sind, weiss man nicht. Es kann auch sein, dass der richtige Täter oder die richtige Täterin diesen Personen hat den Auftrag gegeben, die Leichenteile so zu verstecken. Aber das ist alles reine Spekulation. Nach dem Viertagswochenende macht die Gerichtsmedizin in Zürich dran, die Leichenteile von den Koffern zu untersuchen. Sie kommen zum Ergebnis, dass es sich um einen 40- bis maximal 60-jährigen Mann handelt, der asiatisch-tibetische Wurzeln hat. Und zudem ein starker Raucher war, also seine Lunge ist recht kaputt. Zudem hat er einen kräftigen Körperbau und was besonders auffällig ist und am Willy Elmer auch recht unheimlich vorkommt, ist, dass es vom Toten, also dass bei ihm kein einziges Körperteil fehlt. Jedes Leichenteil ist sorgfältig verpackt worden, sogar seine Innereien. Zudem sind die Schnitte mega sorgfältig gemacht worden. Es scheint fast so, als wäre hier jemand professionell vorgegangen. Jemand mit anatomischem oder medizinischem Wissen. Am Haus vom Opfer zeigen sich, zeigen sich Würgemerkmale. Der Brustkorb weist kräftige Schlagspuren auf. Die Obduktion kommt aber da zum Schluss, dass weder das eine noch das andere zum Tod vom unbekannten Mann hat geführt. Was schlussendlich die Todesursache ist, kann man anhand der Obduktion nicht herausfinden. Trotzdem sind die zwei Spuren ein entscheidendes Indiz dafür, dass es sich hierbei um ein Tötungsdelikt handeln muss. Neben den Leichenteilen findet die Gerichtsmedizin in der Tasche, die ja auch noch gefunden wurde, ein Schloss verziert mit einem Ginkgo-Blatt. Und das Schloss sieht so ein bisschen danach aus, als würde es ein Spind verschliessen, also irgendein Schliessfach. Weiter findet man ein Badetuch von Firma Veseta in Engi, eine schwarze Halskette mit Anhänger, ein besticktes weisses Hemdli sowie auch ein weisses Poloshirt. Die beiden Kleidungsstücke haben je ein Emblem eingestickt, das die Herkunft der Kleider andeutet. Möglich sind Hongkong, China, Taiwan, Südkorea, Thailand, Malaysia, Gleichzeitig kann es aber auch aus dem EU-Import stammen. Die Koffer und Taschen selber kommen ebenfalls aus dem asiatischen Raum, aber die genaue Herkunft ist nicht ermittelt worden. Was unauffindbar ist, ist zum Beispiel ein Portemonnaie mit einem Ausweis, mit einer Kreditkarte oder irgendetwas, das zur Identifikation der Person führen könnte. Willy Elmer ordnet eine DNA-Analyse an und lässt auch die Fingerabdrücke des toten Malers abklären. Und das bleibt beides leider erfolglos. Die Identität der Person wird nicht herausgefunden. Und auch Interpol bleibt da ratlos. Man kann also nicht viel mehr über diese Person sagen. Man weiss weder etwas über sein Umfeld, seinen Wohnort, seinen Arbeitsplatz oder sonst irgendetwas. Auch über einen genauen Todeszeitpunkt können die Ermittler nur grob spekulieren. Weil es ja Sommer ist und die Temperaturen sehr hoch, ist auch der Verwässerungsprozess beschleunigt. Und wie lange die Koffer schon dort gestanden sind und ob sie vorher noch über einen anderen Zeitraum an einem anderen Ort deponiert waren, lässt sich ebenfalls nicht sagen. Die drei Koffer mit den Leichenteilen waren zwischen den Ästen von einem dicht belaubten Baum. Der Standort dort ist zwar schattig, aber bei diesen sommerlichen Temperaturen und ständiger Hitze einfach auch rechter Hitze und Feuchtigkeit ausgesetzt. In den Tagen, bevor die Anwohnerin die Koffer hat entdeckt bzw. den Geruch hat geschmeckt, war es im Glarnerland sehr heiß gewesen, meistens über 30 Grad. Die Bedingungen haben die Zersetzung der Leichen deutlich beschleunigt. Und über Verwässung bei hohen Temperaturen haben wir ja schon mal in einer anderen Podcast-Folge geredet. Möchtest du vielleicht gleich noch mal ein bisschen zusammenfassen, wie der Sommer die Leichenverwässung beeinflussen kann?
3: Mhm. Also die Leichenzersetzung ist ja ein natürlicher biologischer Prozess, der durch mehrere Faktoren beeinflusst wird. Und die Temperatur ist recht entscheidend, weil zum einen ist dann die Enzymaktivität höher. Also Enzym ist eben das, was dafür sorgt, im Körper drin, dass sich das Zeug zersetzt. Gleichzeitig sind auch die Mikroorganismen, also die Bakterien, die dafür sorgen, dass sich es zersetzt, aktiver. Und auch die Insekten, also es geben ja auch so Flügel und so, die sind ebenfalls aktiver, wenn hohe Temperaturen sind. Und auch Gasbildung wird schneller vorantrieben. Wie stark der Effekt ist, kann ich euch auch sagen, wenn man zum Beispiel vergleicht bei 0 Grad, geht es Wochen bis Monate, bis ein Körper sich wirklich sichtlich verändert. Also der wird wirklich fast wie konserviert. Bei 20 Grad ist es dann schon bei 1 bis 3 Tagen, wo erste Veränderungen im Körper stattfinden, also erste Veränderungen. Mhm, oder? Mhm. Und es geht Wochen bis Monate, bis sich eigentlich dann alle Weichteile zersetzt haben. Und bei 30 Grad, was jetzt dort Fall ist, da ist schon in wenigen Stunden bis zu einem Tag, wo die ersten Zersetzungen anfangen. Und in wenigen Wochen sind eigentlich die Weichteile schon zersetzt. Also man sieht, der Unterschied ist riesig. Von der Krass, Temperatur beeinflusst. Ja.
2: Das heisst, auch die Gasbildung oder daraus die Geruchsentwicklung setzt bei totem Gewebe bei solchen Temperaturen recht schnell ein, also nach wenigen Tagen oder sogar wenigen Stunden.
3: Und das merkt man ja auch, also man kann es ja auch ein bisschen vergleichen, wenn man Essen, gerade so ein Stück Fleisch, ein Stück irgendwie draussen lässt,
2: liegen,
3: kann man sich das auch ein bisschen vorstellen. Mm. Im Winter bei 0 Grad bleibt das noch relativ lang, aber wenn es jetzt so Sommertemperaturen sind, wenn das wie rauslässt, und es wird recht schnell grusig, oder?
2: Mm-hmm. Kanal K. Und was da auch noch war, ist ja, einer von den Koffern war nicht ganz dicht. Der ist ja aufgerissen, sobald der Polizist runtergefallen ist. Und dadurch konnte er auch die Gas und vor Verfüllung gegen raus ausweichen. Und die Koffer, denkt man, waren mit grösster Wahrscheinlichkeit 1 bis 2 Wochen am Baum oben gewesen. Also so weit. Jetzt kannst du dir vorstellen, wie die Leichenteile ausgesehen haben. Wenn du sagst, hey, es war jetzt über Tage lang über 30 Grad gewesen. Ja. Und wären sie deutlich länger dort gewesen, hat es eine grössere Ausprägung von Sickerflüssigkeit gehabt. Also das fängt ja so an zu sickern und fast
3: wie Weichteile werden wie so wässrig.
2: Genau. Und auch die Insektenaktivität wäre viel höher gewesen. Was durch die mehr oder weniger gründliche Spurensicherung aber gesagt werden kann, ist, dass der Fundort offensichtlich nicht der Tatort war. Das sieht man daran, weil ja die Person so mega verschnitten war und so. Es war ja voll Blut, wenn man es dort hat gemacht hat, wo man sie versteckt hat. Jetzt möchte ich gerne nochmal ein bisschen aufs Opfer eingehen. Wie gesagt, handelt es sich hierbei um einen ca. 40- bis 60-jährigen Mann, der wahrscheinlich aus dem asiatisch-tibetischen Raum stammt. Und eben auch die Lungen, starker Raucher, das viel hat geraucht früher. Mehr konkret kann man aber nicht über die Person sagen. Alles weitere ist reine Spekulation. Und weil eben die Person weder einen Pass noch sonst irgendetwas auf sich trägt, zieht Ermittler die Möglichkeit in Betracht, dass der Mann durch Schleuser in die Schweiz gebracht wurde. Die würden ihm dann auch in vielen Fällen den Reisepass abnehmen. Hat er einen ursprünglich dabei gehabt, für so, dass sie dann ein Druckmittel gegen ihn in den Hang haben. Bevor ich weiter erzähle, Amelie, schon wieder die Einsatz. was genau sind so Schleuser und was machen sie?
3: Schleuser, auch Menschenschmuggler genannt, sind Personen oder Netzwerke, die andere Menschen gegen Bezahlung dabei helfen, illegal über Grenzen zu kommen. Und da tun sie verschiedene Sachen organisieren. Also meistens gibt es eine gefälschte Dokument und Visa. Sie tun sie heimlich über Grenzen führen, zu Fuß oder mit Boot oder was auch immer. Der Transport, die Route und die Unterkünfte werden eigentlich von diesen Leuten organisiert. Was ich noch spannend finde, es gibt eine klare Abgrenzung zwischen Menschenschmuggler und Menschenhändler. Menschenschmuggler, von dem wir jetzt reden, sind eben Leute, die gegen Bezahlung jemanden drüber bringen, über die Grenze. Aber die, die mit denen mitkommen, die wollen das eigentlich auch.
2: Sie machen es freiwillig, ja.
3: Sie machen es freiwillig. Ja. Menschenhandel hingegen ist eine Ausbildung, die nicht freiwillig ist. Also eben vielleicht für Prostitution oder Arbeit. Mhm. Aber die Leute wollen eigentlich gar nicht gehen.
2: Ja.
3: Das finde ich noch wichtig. Und trotzdem dürfen wir natürlich nicht vergessen, dass auch bei Menschenschmugglern meist die Bedingungen sehr gefährlich sind und dass es illegal ist, dass es oft auch mit falschen Versprechungen einhergeht und dass dementsprechend ein sehr gefährliches Unterfangen ist für die Leute, die dort mitgehen.
2: Und häufig bleiben auch also so Menschen auch von diesen Schleusern abhängig, schulden ihnen vielleicht Geld für die Einschleusung ins Land und müssen sich dann auch die Schulden abarbeiten oder was auch immer.
3: Genau, es ist ja oft so, wie du gesagt hast, dass ihnen ein Pass abgenommen wird. Und dort zahlen sie meistens noch sehr viel an die Leute. Und dann sind sie ja total von denen abhängig und sie können sich ja nicht an die Behörden wenden, weil es ja illegal ist. Also es ist eine recht unschöne Situation.
2: Ja. Die Ermittler spekulieren hier weiter, dass der Mann vielleicht ist unzufrieden war mit dieser Situation, sich gegen das wollte wehren und die Schleuser wollte verraten. Und das könnte dann ein mögliches Tatmotiv darstellen. Bestätigen lässt sich die Theorie aber nicht. Zugleich könnte es auch sein, dass die ermordete Person ihren Wohnort gar nicht in der Schweiz hatte, sondern im näheren Ausland und die gleichen Teile vom Ausland in die Schweiz gebracht wurden zum Verstecken, vielleicht die Spuren besser zu verwischen. Zu den Ermittlungen im ersten Jahr nach dem Auffinden der Leiche gibt es keine Berichterstattung. Die Behörde verzichtet zudem darauf, ein Phantombild vom Opfer zu veröffentlichen. Das Jahr darauf geht Willy Elmer mit seiner Frau nach Thailand umreisen. Bei einem Ausflug besichtigen sie zusammen eine traditionelle Kampfschule. Bei der wird erklärt, dass in einem Kampf mit den Stöcken nie auf die Brust geschlagen wird, weil sich dort die Seele des Menschen befindet. Da erinnert sich der Ermittler daran, dass die Leiche in den Koffer ja nicht nur super, wenn nicht gar professionell ist zerteilt worden, sondern dass auch der Bauchbereich mit einem professionellen chirurgischen Schnitt um den Bauchnabel herum ist aufgeschnitten worden, um die Organe rauszunehmen. So gibt es eine neue Spekulation zu diesem Fall. Der Ermittler vermutet, dass es sich bei diesem Mord oder anschliessenden Zerstückelung der Leiche um ein religiöses Ritual handeln könnte. Als der Willy Elmer zurück in die Schweiz kommt, erfährt er per Zufall, dass es tatsächlich ein tibetisches Ritual gibt, wo Leichen traditionell zerteilt werden. Das könnte also bedeuten, dass eine weitere Person mutmaßlich ein tibetischer Priester von dieser Tat müsste wissen oder wenigstens etwas vermuten dazu. Darum geht er in die tibetische Gemeinschaft ermitteln. In welcher das genau ist, ist aber nicht bekannt. Es ergibt am Willi Elmer aber den Eindruck, dass die Mitglieder der tibetischen Gemeinschaft mehr wissen, als dass sie preisgeben. Vielleicht aus Angst oder vielleicht, weil der Schutz der Gemeinschaft wichtiger ist, als der Täter oder die Täterin zu finden. Trotzdem besteht noch die Hoffnung, dass sich der Fall vor der Frist vor Verjährung nächstes Jahr aufklärt. Weil doch noch jemand etwas möchte aussagen. Die Nachforschungen sind aber bis heute erfolglos. Es ist und bleibt ein ungelöster Fall. Aber gleich gibt es zu diesem Fall ein paar Hypothesen. Zum Beispiel denkt Willi Elmer immer wieder an den speziellen Ablageort der Leichenteile. Bei anderen Tötungsdelikten probieren die TäterInnen, die Leichen so gut wie möglich zu verstecken oder zu verschwinden. Aber in diesem Fall sind die Leichenteile in den Koffer sorgfältig zwischen den Astgabeln von einem Baum deponiert worden. Der Ermittler interpretiert, dass das vielleicht mit einem gewissen Respekt gegenüber am Toten zu tun hat. Weil im tibetischen Kulturkreis existiert genau so ein Bestattungsbrauch, das sogenannte Sky Burial. Amelie, möchtest du vielleicht kurz erklären, was das genau ist?
3: Ja, ich habe es nämlich auch sehr spannend und noch sehr schön gefunden. Das ist ein traditionelles Bestattungsritual in Tibet, vom Buddhismus her. Und die Idee ist, dass man den Verstorbenen nicht verbrennt oder begrabt, sondern eigentlich den Tier wieder zurückgibt und der Natur somit wieder zurückgibt. Der Ablauf ist klar strukturiert, nämlich, dass die Person wird zersetzt, also man tut sie eben verschneiden und dann oben irgendwo auf einem Hügel oder möglichst hoch ablegen, somit dass vor allem Geier die Person dann können essen können. Und die Knochen, die übrig bleiben, tut man dann einmal auch noch zermalen und ebenfalls den Tier überlassen. Es ist ein religiöses Ritual und eben die Idee ist dahinter, dass der Körper eigentlich nach dem Tod nur noch eine Hülle ist und es darum sich auch eine Möglichkeit bietet, der Natur und der Welt noch mal etwas zurückzugeben. Also es ist eigentlich ein Ritual von Mitgefühl und Grosszügigkeit. Aber man muss auch sagen, es hat auch noch einen gewissen praktischen Hintergrund, weil in Tibet, das ist ja so hochgebirgige Regionen mehrheitlich, ist der Boden oft gefroren und Feuer machen ist auch relativ schwierig, weil auch das Holz knapp ist. Das heisst, diese Art von Leichen loswerden, jetzt blöd gesagt, ist auch relativ praktisch in diesem Gebiet. Aber es hat auch den schönen religiösen Hintergedanken.
2: Heutzutage ist es hier Mikroplastik.
3: Was ich mich aber ein bisschen frage, also wenn das der Hintergrund war, ist, dann hat die Person, die es gemacht hat, ein bisschen vergeben, weil die Person war ein Koffer gewesen. Wie hätte sie da können sie
2: ja,
3: von dir gegessen
2: genau,
3: werden?
2: Weil eben das Einzige, was hier der Fall mit dem Sky Burial zu tun hat, ist eben die hohe Deponierung von Leichen und das sorgfältige Verteilen. Aber eben das Verpacken und das anschliessende Verstecken Baumkrone deckt sich nicht mit dieser Tradition. Also eben, weißt, dass man die Leiche zuerst in einen Plastiksack tut und dann in einen Koffer, das deckt sich nicht. Die Hypothese, dass es sich beim Fall um ein religiöses Ritual handelt, ist nie von der Ermittlungsbehörde bestätigt worden und gilt darum als unwahrscheinlich. Weil dass so ein Ritual nur teilweise erfüllt wird, also einfach die Leiche hoch oben platziert und super zertrennt, ist nicht typisch. Also wenn man ein religiöses Ritual macht, macht man das von A bis Z korrekt. Zudem hat man ja bei Obduktion festgestellt, dass das Opfer mehrmals auf die Brust ist geschlagen wurde. Und das entspricht auch nicht am Bild der Seele, die intakt bleibt und man darum den Körperbereich nicht verletzt. Die Zerteilung der Leichen deutet forensisch gesehen eher darauf hin, dass eine erfahrene Person mit medizinischem oder anatomischem Fachwissen den Körper hat zerteilt, um ihn zu transportieren und anschliessend zu verbergen. Und dann gibt es noch die Schleuser-Hypothese, die wir vorhin auch schon haben, kurz darüber geredet haben. Und zwar, dass es sein könnte, dass der Mann als illegaler Migrant ist über Europa in die Schweiz eingeschleust wurde und im Rahmen dieser Schleuserstrukturen ist umgebracht wurde. Das mögliche Motiv für einen Mord wären Schulden, also zum Beispiel das Nichtzahlen von Schleusergebühr oder auch Konflikte innerhalb des Milieus oder dass er einfach von irgendetwas zu viel hat gewusst und hat müssen aus dem Weg geschafft werden. Nein, ist es auch häufig so, dass Personen, die verschwinden, in ihren Herkunftsländern selten als vermisst gemeldet werden. Aus dem einfachen Grund, weil das Vertrauen in die Behörden relativ tief ist. Und zudem werden vermisste Personen in vielen Schleusungsfällen auch nicht als solche angegeben, sondern einfach als irreguläre Migranten betitelt. Also man verliert sich ein bisschen seine Persönlichkeit dort drin. Bei dieser These ist also der Mann ein Opfer von einer kriminellen Struktur geworden und nicht einfach ein Zufallsopfer. Die sorgfältige und aufwendige Zerstückelung ist in diesem Fall kein Ritual, sondern sollte den Transport von Leichen und ihres nachfolgenden Verschwinden vereinfachen. Schlussendlich kann man nicht sagen, was genau ist vorgefallen. Bis heute gibt es in diesem Fall keine publizierte Ermittlungsergebnisse. Es ist ein Cold Case und wird wahrscheinlich am 31. Juli 2027 verjähren. Und die Akte wird geschlossen.
3: Oh. Aber was ich mich noch frage, ist ausgeschlossen, dass er an einem natürlichen Tod gestorben ist? Vielleicht auch durch die, oder wenn er illegal eingewandert ist, durch die ganzen Strapazen oder was auch immer. Und man ihn dann einfach zerteilt und dort aufgetan hat, mehr, weil man das einfach wollte verbergen, aber das einfach gar nicht...
2: Es ist nicht veröffentlicht worden, ob es... Also man nimmt wirklich an, dass es ein Tötungsdelikt war. Obwohl man Todesursache nicht gefunden hat, nimmt man wirklich an, dass es ein Tötungsdelikt war. Was man noch gemacht hat, ist ein Jahr, ich glaube ein Jahr oder zwei, hat man noch, ist man noch zu Akte XY.
3: Akte XY, genau.
2: Aber auch das hat nichts gebracht, dass es keine Hinweise, nützliche Hinweise reinkommen und so. Nein, man weiß nicht.
3: Aber es könnte theoretisch auch sein.
2: Es könnte, ja, jetzt, was du sagst, so weit habe ich jetzt noch gar nicht überlegt, weil ich dachte, ja, wenn jemand so zerstückelt wird und so, dann muss es fast ein menschengemachter Tod sein.
3: Ja, aber oder ja, eben, dass es dass dann wie ein halb durchgeführtes Ritual vom natürlichen Tod
2: ja,
3: ist.
2: Ja, es kann sein. Aber eben, ich verstehe auch schon, dass man sagt, hey,
3: aber vielleicht ist die Person irgendwie aufgehalten worden. Ja. Oder, also da kann sie auch Gründe haben, warum sie irgendwie nicht fertig gemacht ist.
2: Es ist
3: jemandem beauftragt worden, der es nicht ganz gecheckt hat, um was es geht.
2: Das kann auch sein, ja. Oder eben, was auch noch eine Theorie war, ist, dass es wie ein Tourist war, der durch die Schweiz ist gereist und dann irgendwie ein Zufallsopfer von irgendetwas geworden und so. Aber auch das hat keine Hänge auf Füße gehabt. Und also es heisst immer noch, es gibt so eine Webseite, Cold Cases Switzerland, das heisst GOCA. Und die sagen dann am Ende vor Seite, hey, wenn du irgendeinen Hinweis hast, melde dich.
3: Ja.
2: Also es sind noch, also falls jetzt irgendetwas noch aufflammen und so, wird man die Ermittlungen wieder aufnehmen. Aber es ist eigentlich, also eben, in einem Jahr wird es verjährt und dann.
3: Und es ist eigentlich noch traurig, wenn man denkt, also
2: ja, mega.
3: Irgendjemand hat ja sicher nach dem gesucht. Oder ist der Mensch so einsam gewesen, dass er wirklich niemand vermisst hat?
2: Also ich muss sagen, ich finde die Schleusertheorie fast am naheliegendsten.
3: Ja.
2: Oder dass die Person aus dem tibetischen Raum oder asiatischen Raum hat wollen fliehen oder weggehen und in ein anderes Land eine bessere Chance, ein besseres Leben aufbauen. Und dass eben die Person nicht als vermisst gemeldet wird. Oder er der Familie hat gesagt, hey, macht euch keine Sorgen, oder? Ich gehe jetzt auf Europa und weiss nicht was. Suche nicht nach mir. Dann wird sie natürlich auch nicht als vermisst gemeldet. Oder das Tibet ist ja riesig. Also, dass du dort irgendjemanden findest, ist ja mega schwierig. Ja.
3: Und die Aufwendung ist einfach recht spektakulär.
2: Mega,
3: also,
2: ja.
3: So ist ja doch etwas, so. Ich muss die ganze Arbeit machen. Also,
2: ja, eben, vor allem, also, Glarus ist ja, was jetzt niemand ins Nachtrag, aber vielleicht schon ein kleiner Bünzli-Kanton, oder? Und man kennt es ja so, ja, der Bündli-Schweizer schaut immer aus dem Fenster und schaut ins Nachbarn.
3: Ja, das
2: ist ein
3: Skandal, du.
2: Dass niemand hat gesehen, wie dort jemand, also es sind ja gleich drei Koffer und eine Tasche, und die sind ja, also du musst ja ganz am Mensch dort drin haben und so, der Struggle und so, also es ist natürlich, muss in Nacht passiert sein. Ja, es ist niemandem ist aufgefallen, ja. Ja, wo das jetzt genau ist, der Fundort, das ist eigentlich so ein bisschen verwischt worden, oder? Dass man nicht dort hergeht und sagt so, oh, machen wir das Ritual dort oder so. Aber ja, darum, ja.
3: Und dass der Fall gelöst worden ist, aber es nicht veröffentlicht worden ist, ist nicht möglich, weil sonst würden wir ja nicht noch nach Hinweis suchen.
2: Würde man nicht, ja, ja. Also ich bin wirklich schauen und es hat auch nicht mega viele Quellen. Es hat vielleicht 3-4 Quellen und er hat immer noch so kleine. Ja. That's it. Man hat auch keine Fotos von diesen Ja, man hat Fotos von den Koffern. Und so, nachdem sie gereinigt wurden, aber sonst...
3: Schon unglaublich, wenn man denkt, was da sicher für irgendein Schicksal und für eine Geschichte drin ist.
2: Ja.
3: Und jetzt lässt es nur rum für Spekulation, weil man wahrscheinlich nie wird wissen, was da eigentlich passiert ist.
2: Nein, nie wissen. Darum habe ich den Fall eben so spannend gefunden. Ich habe ja noch recht gerne so Cold Cases. Aber der hat mich schon ein bisschen beschäftigt. Also weißt, was musst du, wie du sagst, wenn ein Schicksal hat, dass du einfach in einem Koffer in einer Baumkrone endest?
3: Ja, genau. Oder? Es ist da alles vorgefallen.
2: Ja.
3: Hat man es gesehen? Ja. Oh, gar nicht. Ja. Ist es komplett, ist es ein mega Plan, ist einfach selber irgendwie eine mega kriminelle Machenschaften drin gewesen.
2: Genau.
3: Ist er total unwissend
2: gewesen. Ist er selber ein Schleuser gewesen,
3: oder? Ist er selber ein Schleuser gewesen.
2: Kann natürlich auch sein, das ist auch nicht, ja. Aber das ist auch so, was ich dazu finden konnte.
3: Man weiß nicht mal, wie er aussieht. Ich meine, zwischen 40 und 60 ist auch
2: mega,
3: recht
2: ja.
3: Spannend.
2: Ja, die erste Quelle hat so gesagt, so, ja, es ist um die 40. Und dann hat der andere gesagt, ja, er könnte sogar bis zu 60 gewesen sein. Und dann dachte ich, krass.
3: Also mega. Sie haben einfach keine Ahnung.
2: Sie haben keine Ahnung. Also ja, man hat ja
3: man
2: meistens
3: weiss, Menschen... Man weiss, es ist kein Kind mehr.
2: Ja, und vor allem, gell, wenn jemand so versetzt ist schon... Ist es gerade mega schwierig. Und, ja.
3: Ja, das haben wir ja gesagt, oder? Das war ja über 30 Grad. Gewesen.
2: Über mehrere Tage, ja.
3: Und das hat mir eigentlich nach wenigen Wochen ist eigentlich der ja. Weichteil schon voll
2: ab. Ja, voll. Und man weiss halt auch nicht, was ja auch noch eine Spekulation war, ist, dass die Leiche schon vorher, ist tot gewesen. Oder schon vorher irgendwo an einem Ort ist deponiert gewesen.
3: Ja.
2: Und erst später zur Baumkrone ist gekommen, dass vielleicht schon 4-5 Wochen ist tot gewesen, oder? Also das weiss man nicht. Man weiss es nicht. Das ist echt alles in diesem Fall ist Spekulation. Es kann jetzt so sein, dass ich euch jetzt eine halbe Stunde lang den grössten Scheissdreck erzählt und echt nichts von dem stimmt. Und dass er einfach durch einen Maidrester ist gefallen. Nein, da wäre nicht so
3: super. Und dann per Zufall im Koffer gelandet.
2: Per Zufall, ja, genau. Aber ja, ich habe das wirklich noch spannend gefunden. Darum habe ich das heute erzählen.
3: Ja, ich glaube, wir haben noch nie so einen Fall gehabt, wo so viel ungewiss ist.
2: Ja.
3: Das ist so eine krasse Situation mit diesen Koffern. Aber
2: genau, wir haben ja schon ein paar Mal Cold Cases gehabt, aber man hat gleich so ein bisschen
3: Anhaltspunkte gewusst, was dahinter
2: gehabt,
3: ist.
2: Genau. Ja. Aber hier kommt jetzt wirklich alles. Eben mehr von religiösen Ritualen über Schleuserstrukturen bis zu, ja, vielleicht ist er einfach den Kopf angeschlagen.
3: Ja, ja,
2: also,
3: ja,
2: das ist so dumm gesagt. Ja.
3: Alles sein.
2: Ja.
3: Was drum, lernen wir daraus?
2: Was lernen wir daraus? Das ist jetzt noch schwierig, das an den Tipp rauszuzwingen. Lernt mich nicht auf Schleuser rein.
3: Nicht in einem Koffer landen.
2: Ja. Habt immer einen Ausweis dabei. Dass nicht die Leute in eurem Todesfall, falls die Amelie mal beim Joggen eine Leiche findet, dass sie euch identifizieren können.
3: Voll. Wäre super.
2: Gut. Sehr gut. Und mit dem wünschen wir euch noch einen wunderschönen Sommer. Mit hoffentlich nicht zu viel schwitzender Haut und kühlem Kopf.
3: Ciao zusammen.
2: Tschüssli.
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